0: Es steht nicht geschrieben.
1: Lieber Gott, versorge uns bis zum Lebensende mit allem, was wir benötigen.
2: Ich liebe Effizienz. Mach gerne mehrere Dinge in einem Aufwasch, richte Daueraufträge ein, vermeide es dauernd, dasselbe zu tun oder zu sagen. Aber das hat natürlich seine Grenzen. Meiner Frau nur am Hochzeitstag stellvertretend für das ganze Jahr meine Liebe auszudrücken, wäre nicht effizient, sondern herzlos. Und auch Gott möchte lieber täglich unsere Bitten hören, als eine effiziente Langzeitbitte auf Vorrat. Darum fordert uns Jesus auf, so zu bitten.
3: Unser täglich Brot gib uns heute.
2: Matthäus 6, Vers 11. Und was soll das? Gott hat doch kein schlechtes Gedächtnis, dass man ihn dauernd erinnern müsste. Nervt ihn das nicht? Ist es nicht sogar ein Zeichen von Unglaube, immer wieder um etwas zu bitten, was wir ja doch zuverlässig erhalten? Gott braucht es ja auch nicht für sein Ego, dauernd angebettelt zu werden. Nein, nicht für Gott, sondern für uns selbst wiederholen wir diese Bitte jeden Tag. Schon als Gott das Volk Israel in der Wüste mit Manna versorgt hat, reichte das immer nur für den jeweiligen Tag. Nicht etwa, weil das Zeug nicht haltbar gewesen wäre, der für den Sabbat gesammelte Vorrat hielt sich nämlich durchaus, sondern das Volk sollte die Abhängigkeit von Gott ganz praktisch erleben. Und die weitere Geschichte des Volkes Israel zeigt, wie wohlgefüllte Vorratskammern immer wieder das gefährliche Gefühl mit sich brachten, nicht mehr auf Gott angewiesen zu sein. Das Kantinenpersonal an der Essensausgabe würde mir das Tagesgericht auch ohne meine Bitte geben, und doch frage ich freundlich, als Zeichen des Respekts, aber auch als Erinnerung für mich, dass es keine Selbstverständlichkeit ist, wenn Menschen dieses Mahl für mich bereiten. Dieses Bewusstsein macht mich wiederum dankbar und das Essen leckerer. Genauso lässt mich die bewusst gesprochene Bitte, Gottes Gaben, dankbarer genießen.

seinen Thron zu treten. Hab mich gefragt, warum dieser König so verschwenderisch liebt. Vielleicht, weil es in seiner Lotterie nur Bedingungslose gibt. Könnte ich fliegen zu den entferntesten Galaxien, durch Wurmlöcher, Zeitreisen oder sonst irgendwie, könnte ich trotzdem nicht fliehen vor seiner Liebe und er...

Mama, wie alt ist diese Frau dort drüben? Fragt ein kleines Mädchen seine Mama. Und ich schaue ebenfalls hin und tatsächlich, es ist gar nicht so einfach, ihr Alter zu schätzen. Das Gesicht ist top geschminkt, die ultra kurzen Haare strohblond und die Kleidung jugendlich. Dann schaue ich auf ihre Hände. Vieles lässt sich liften oder korrigieren und zuschminken, aber die Hände verraten alles. Wie alt man ist, was man arbeitet, wie man die Welt sieht, ob man nervös ist oder nicht. Unsere Hände sind so wichtig und doch so selbstverständlich, dass wir das Wunderwerk der Natur gar nicht mehr richtig wahrnehmen. Unsere Hände haben den kompliziertesten Bauplan aller beweglichen Gliedmaßen. Jeder Handgriff erfordert ein enormes Geschick und eine perfekte Koordination, ohne dass wir es merken. Unsere Hände zeigen mehr als unser Gesicht, wer wir wirklich sind. Vielleicht ist es das, was die Menschen schon früh dazu gebracht hat, Gott Hände zu geben. Denn dieses Bild zeigt am besten, wie Gott ist. Er hält unser Leben fest, er hilft beim Aufstehen und verhindert, dass wir untergehen. Ja, unser Glück kommt aus Gottes Hand. Gottes Hände zeigen, wie er ist, ungeschminkt. Klar ist das ein Bild, aber es ist eines, das mein Leben trägt und prägt. Und deshalb kann und will ich sagen, Gott, in deine Hand lege ich mein Leben.

0: Es steht nicht geschrieben.
1: David fiel auf seine Knie und betete, dass Gott den Riesen Goliath mit einem Blitz töten solle.
0: Den berühmten Kampf mit dem mächtigen Riesen Goliath konnte der kleine Hirtenjunge David natürlich nur mit Gottes Hilfe bestehen. Ungeschützt und kaum bewaffnet trat er ihm entgegen, weil ihm eine Rüstung viel zu schwer war und er im Schwertkampf nicht geschult war. Es ist wahr. David vertraute darauf, dass Gott das Unmögliche möglich machen würde, aber das hielt ihn nicht davon ab, das bisschen beizutragen, was er eben konnte. Und so war er eben nicht ganz unbewaffnet und hat sich nicht auf das Gebet allein beschränkt, sondern David tat seine Hand in die Hirtentasche und nahm einen Stein daraus und schleuderte ihn und traf den Philister an die Stirn. 1. Samuel 17, Vers 49. Er hätte noch mehr Steine dabei gehabt, aber Gott ließ ihn den Riesen gleich mit dem ersten außer Gefecht setzen. David setzte die Fähigkeit ein, die er eben hatte, auch wenn sie hier wenig Erfolg versprach, doch er vertraute darauf, dass Gott aus wenig viel machen kann. Aus wenig, nicht aus nichts. Gott hat die Welt aus dem Nichts geschaffen, doch seitdem scheint sein Prinzip zu sein, aus Kleinem Großes zu machen. Den zarten Samen zum gewaltigen Baum werden zu lassen, aus einem unfruchtbaren Pärchen ein Volk entstehen zu lassen und mit dem schwachen Beitrag die Welt zu verändern. Nur diesen Beitrag sollten wir dann auch einsetzen. Zum Beispiel brauchte Jesus nicht nur eine Brotvermehrung, um die Massen zu sättigen, sondern eben auch den Jungen, der das bisschen Brot gab. Das ermutigt Christen immer wieder, angesichts unserer begrenzten Möglichkeiten nicht aufzugeben, Gott das Problem auch nicht alleine lösen zu lassen, sondern voll Vertrauen unseren Stein zu schleudern.

0: Es steht nicht geschrieben.
1: Bittet nicht um alltägliche Dinge, was ihr essen und trinken werdet, denn euer himmlischer Vater weiß, dass ihr all dessen bedürft.
0: Das klingt logisch, wenn Gott versprochen hat, für uns zu sorgen, und er ja auch weiß, was wir brauchen, dann muss man ihn nicht darum bitten. Und deshalb gibt es eine christliche Strömung, die Bitten um Dinge des täglichen Lebens als ungeistlich ablehnt. Der Gedanke, alles, was wir zum Leben brauchen, Nahrung, Gesundheit, Vergebung und Segen, haben wir bereits erhalten. Darum noch zu bitten sei, als würde man den Arbeitgeber dauernd um den Lohn bitten, obwohl der Dauerauftrag doch längst läuft. Und die zahlreichen Aufforderungen zum Bitten, die man im Neuen Testament findet, beziehen sich nach dieser Lesart auf große Sachen außerhalb des Alltäglichen. Das klingt recht plausibel. Allerdings, wenn Jesus solche Bitten wirklich nicht wollte, warum hat er das nicht einfach gesagt? Warum müssen die Verfechter dieser Lehre es hinten herum argumentieren aus mehreren Stellen wie dieser, die allerdings lautet: Sorgt nicht um euer Leben, was ihr essen und trinken werdet, denn euer himmlischer Vater weiß, dass ihr all dessen bedürft. Matthäus 6, Verse 25 und 32. Nicht darum sorgen ist etwas anderes als nicht darum bitten. Tatsächlich steht wenige Verse davor ausdrücklich, dass man um das tägliche Brot bitten soll, nämlich im Vaterunser. Es ist schon richtig, dass Gott diese Bitte nicht benötigt, weil er schon weiß, was wir brauchen. Aber vielleicht brauchen wir diese Bitte. Das Bitten bewahrt uns davor, etwas als selbstverständlich zu nehmen. Es erhält unsere Dankbarkeit. Und doch müssen wir uns nicht sorgen, weil wir Gottes Zusage haben. Wir bitten und vertrauen auf seine Zusage, also müssen wir uns nicht sorgen. So passt alles zusammen, ohne Sonderlehre. Es steht nicht geschrieben:
1: Kümmert euch ausschließlich um das Reich Gottes und seine Gerechtigkeit, dann wird er euch mit allem anderen versorgen.
2: Das hätte Jesus schon so sagen können. Schließlich hat er es selbst so vorgelebt, oder? Nur die Sache Gottes im Blick haben und die eigenen Bedürfnisse vergessen. So wird das ideale Leben derer, die Jesus nachfolgen, auch manchmal beschrieben. Doch Jesus selbst sagt es ein wenig anders.
3: Trachtet zuerst nach dem Reich Gottes und nach seiner Gerechtigkeit, so wird euch das alles zufallen.
2: Matthäus 6, Vers 33. Zuerst kommen Gottes Reich und Gerechtigkeit, danach kommt das alles, womit in dieser Rede unsere Bedürfnisse gemeint sind. Und so könnte man folgern, dass mein Kram nie zum Zuge kommt, denn für Gottes Sache gibt es ja immer noch etwas zu tun. Wie dürfte ich mir da irgendetwas gönnen, wo ich mein Geld, meine Zeit, meine Energie doch stattdessen in Gottes Projekte investieren könnte? Und doch hat Jesus selbst auch die Zeit gefunden, mit seinen Freunden zum Beispiel eine Hochzeit mitzufeiern. Und wohl genug andere Feste, die nicht überliefert sind, ihm aber den Ruf eines Fressers und Weintrinkers eingebracht haben. Der ältere Bruder im Gleichnis vom verlorenen Sohn beschwert sich, dass er nie mit seinen Freunden feiern durfte, doch sein Vater, der steht ja für Gott, erklärt ihm, das könne er doch jederzeit. Unser himmlischer Vater möchte, dass es uns gut geht und dass wir unser Leben genießen. Und sich nicht gänzlich darbend aufzuopfern, bedeutet noch lange keinen gottlosen Egoismus. Wer wirklich dem Reich Gottes dienen will, wird nicht freudlos seinen Dienst ableisten, denn so gewinnt man keine Menschen für Jesus. Und damit wir nicht im frommen Burnout landen, dürfen wir auch dankbar das annehmen, was er uns zufallen lässt.

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0: Es steht nicht geschrieben.
1: Gott, der einst rachsüchtig war, ist nun gnädig geworden.
0: Eins der hartnäckigsten Missverständnisse in der Christenheit ist, dass es gewissermaßen zwei Götter gibt. Den zornigen, strafenden Gott des Alten Testaments und den gnädigen, lieben Gott des Neuen Testaments. Dem widerspricht Jakobus in seinem Brief.
2: Bei Gott gibt es keine Veränderung, auch nicht den Hauch eines Wechsels.
0: Jakobus 1, Vers 17. Und tatsächlich kommt das Wort gnädig in Bezug auf Gott im Alten Testament nach der Luther-Übersetzung rund 100 Mal vor, im Neuen Testament, abgesehen vom alttestamentlichen Zitaten, nur ein einziges Mal. Dafür ist auch im Neuen Testament die Rede von Gottes Zorn. In der Apostelgeschichte wird sogar berichtet, wie er ein heuchlerisches Ehepaar tot umfallen lässt. Unterm Strich begegnen uns beide Seiten Gottes in beiden Bibelteilen. Nein, Gott hat seinen Charakter nicht geändert. Wie entsteht dann aber dieser Eindruck? Der entscheidende Unterschied liegt natürlich in Jesus. Durch sein Leben, Sterben und Auferstehen hat sich zwar nicht Gott geändert, aber das Verhältnis der Menschen zu ihm. Während Gottes Gnade und Barmherzigkeit zuvor etwas Unbegreifliches waren, wurden sie durch Jesus erklärbar. Gott musste nicht die Regeln von Unrecht und Strafe ändern, weil Jesus die Strafe auf sich genommen hat. Das Unrecht der Menschen macht Gott nicht weniger zornig als früher, aber Jesus hat diesen Zorn auf sein Kreuz gelenkt. Nicht anders als im alten Bund wünscht sich Gott, dass die Menschen nach seinem guten Plan leben, doch im neuen Bund bietet er uns einen Weg, wie wir das nicht aus eigener Kraft erreichen müssen. Gott ist derselbe, damals, heute und in Ewigkeit, aber nun können wir zu neuen Menschen werden. Und das ändert alles.

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0: Es steht nicht geschrieben.
1: Ein jeglicher warte auf die besondere Berufung, die Gott für ihn vorbereitet hat.
2: In der Bibel gibt es zahlreiche Berichte von Menschen mit einer ganz besonderen Aufgabe, auf die Gott sie zum Teil jahrelang vorbereitet hat, ohne dass sie selbst es ahnten. Das verführt dazu, aus diesen Einzelfällen ein göttliches Prinzip ableiten zu wollen, und es ist für viele attraktiv, sich vorzustellen, dass sie eines Tages, wie in manchen Romanen, ihren großen Moment haben werden, wenn sie ihre Berufung erkennen, sie Großes vollbringen und endlich die vielen Windungen ihres Lebens ihren Sinn erkennen lassen. Diese Erwartung kann allerdings dazu führen, dass Menschen ihre ganz gewöhnliche Berufung verpassen, weil sie meinen, sich für diese besondere Berufung bereithalten zu müssen.
3: Wir sind Gottes Werk, geschaffen in Christus Jesus zu guten Werken, die Gott zuvor bereitet hat, dass wir darin wandeln sollen.
2: Epheser 2, Vers 10. Die Bibel nennt reichlich Beispiele, worin diese guten Werke bestehen. Notleidenden helfen, Verzweifelte ermutigen, Verirrten den Weg zeigen, die gute Nachricht verbreiten, Gott loben und preisen. Gott selbst hat diese Dinge vorbereitet. Wir müssen seine Einladung zum Handeln nur noch annehmen. Diese Berufung gilt allen, die Jesus nachfolgen. Vielleicht wartet auf Einzelne eines Tages noch eine besondere Berufung darüber hinaus. Doch es heißt, dass jenen Großes anvertraut wird, die im Kleinen treu waren. Ein Beispiel ist der Diakon Philippus aus der Apostelgeschichte. Bevor er später Verkündiger wurde und eine große Erweckung auslöste, engagierte er sich in der Essensausgabe und versorgte die Witwen. Er wandelte treu in den vorbereiteten Werken, anstatt zu warten, wann sein großer Auftrag kommt.

0: Es steht nicht geschrieben.
1: Der nächste Knecht sprach: Ich habe mit deinem Geld Handel getrieben, doch durch ein Unglück ging alles verloren.
2: Im 19. Kapitel bei Lukas steht das Gleichnis von den anvertrauten Talenten. Ein Herr hatte seinen Knechten Geld anvertraut und belohnt jene, die damit Gewinn erzielt haben, bestraft aber den, der es aus Angst vergraben hatte. Das Gleichnis fordert uns auf, die Dinge, die Gott uns im Leben anvertraut hat, Besitz, Begabungen, Zeit oder manches andere, in Gottes Sinne mutig einzusetzen. In dem Gleichnis kommt leider kein Knecht vor, dessen Investition misslungen ist. Dabei wäre das doch wichtig zu wissen für die Besorgten unter uns, die sich vor Versagen fürchten. Fehlt dieser Fall, weil Gott seinen Getreuen immer Erfolg schenkt? Nein, dagegen sprechen die Beispiele von Menschen, die Gottes Ruf gefolgt sind, in vollem Vertrauen alles eingesetzt haben, aber am Ende mit leeren Händen dastanden. Gott lässt so etwas zu. Aber die Bibel kennt Geschichten von Gescheiterten, denen Gott keine Vorwürfe macht. Sie haben es ja versucht. Es würde mich ermutigen, wenn der Herr im Gleichnis ausdrücklich einem Knecht eine neue Chance gäbe, der alles gewagt, aber verloren hätte. Immerhin lässt Jesus ihn im Gleichnis seinem ängstlichen Knecht noch den Hinweis geben:
3: Warum hast du mein Geld nicht zur Bank gebracht? Und wenn ich zurückgekommen wäre, hätte ich es mit Zinsen eingefordert.
2: Lukas 19, Vers 23. Gott verlangt nicht, dass wir das volle Risiko eingehen, nur sollen wir überhaupt etwas mit seinen Gaben anfangen. So übrigens auch mit dem Glauben, den er uns anvertraut hat. Den nur in die Kirche zu tragen, hieße, ihn zu vergraben. Dort ist er zwar sicher, doch erst, wenn wir ihn einsetzen, den Fragen unserer Mitmenschen aussetzen und Zweifel riskieren, kann er wachsen und sich ausbreiten.

0: Es steht nicht geschrieben.
1: Als einer der Wächter ihn schlug, hielt Jesus ihm die andere Backe hin.
2: Nachdem man Jesus verhaftet hatte, wurde er von einem gewissen Hannas verhört. Als Jesus ihn mit seinen Antworten in Verlegenheit bringt, schlägt ihn ein Wächter. Nach Jesu eigenen Worten aus der Bergpredigt: Wenn dich jemand auf deine rechte Backe schlägt, dem biete auch die andere dar, könnte man nun genau das von ihm erwarten, doch seine Reaktion ist anders.
3: Jesus antwortete: Wenn ich etwas Falsches gesagt habe, dann zeige es mir. Habe ich aber recht? Warum schlägst du mich dann?
2: Johannes 18, Vers 23. Hält sich Jesus also nicht an seine eigene Lehre, indem er sich hier, wenn auch nur mit Worten, wehrt? Dazu muss man erst einmal verstehen, dass es in der Bergpredigt um eine ganz andere Situation geht. Jesus empfiehlt das Hinhalten der anderen Backe als Alternative zum alten Auge-um-Auge-Prinzip. Anstatt zurückzuschlagen und eine Eskalation des Streits zu riskieren, sollen wir demonstrativ friedlich bleiben. Diese Wahl blieb Jesus hier als Gefangenem ja gar nicht. Gefesselt konnte er gar nicht zurückschlagen. Wenn er seine göttliche Vollmacht nicht missbrauchen wollte, konnte ihn sowieso jeder schlagen, ohne dass er dafür seine Backe extra hinhalten müsste. Aber in seiner Antwort steckt auch eine Form des die Backe hinhaltens. Er klagt nicht an, behauptet nicht, dass der Schlag Unrecht war, sondern zeigt sich offen für eine andere Sicht. Er lädt den Wächter zum Hinterfragen des eigenen Handelns ein und dient damit dem gleichen Ziel, der Gewalt Einhalt zu gebieten. Das kann uns helfen, seine Worte aus der Bergpredigt richtig einzuordnen. Es geht nicht darum, sich der Gewalt wehrlos auszusetzen, sondern zu suchen, was dem Frieden dient.

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0: Sicher kennst du das auch. Du packst etwas an und es funktioniert nicht. Machst dich auf den Weg, kommst aber irgendwie nicht an. Oder du wartest auf etwas und es trifft einfach nicht ein. Vielleicht fragst du dich immer mal wieder, warum? Irgendwie tut sich kein Licht am Ende des Tunnels auf. Und du überlegst, ob und wann das jemals vorbei sein wird. Vielleicht erlebst du gerade eine Durststrecke. Und vielleicht bist du an einem Punkt, wo es schon fast nicht mehr auszuhalten ist. Dir fehlt der Mut, die Hoffnung und die richtige Perspektive. In der Bibel steht ein Vers, der auf den ersten Blick recht unscheinbar wirkt. Darum ließ er das Volk einen Umweg machen und führte es durch die Wüste zum Schilfmeer. 2. Mose 13, Vers 18a. Erzählt wird hier die Geschichte vom Volk Israel. Die Menschen waren in ägyptische Gefangenschaft geraten und Gott hatte sie daraus befreit. Er führte sie nun zurück in das Land, das er ihnen versprochen hatte. Weil er genau wusste, dass der direkte Weg nicht gut war, überlegte er sich einen Umweg. Der war zwar länger und in der kargen Gegend sicher auch anstrengender, aber Gott führte sie diesen Weg nicht, um sie zu ärgern oder zu quälen, sondern um sie sicher ans Ziel zu bringen. Umwege und Wüstenzeiten kennst du bestimmt auch, oder? Und das fordert deine Geduld sehr stark heraus. Doch so wie Gott sein Volk führte, will er auch dich führen. So wie Israel seinem starken, mächtigen Gott vertraute, wünscht sich Gott auch dein Vertrauen. Wie sieht es denn bei dir aus? Vertraust du Gott? In allen Lebensbereichen? Holst du ihn hinein in deinen Alltag? In deine Fragen und in deinen Kummer? Glaubst du, dass er es gut mit dir meint, auch wenn der Weg durch die Wüste qualvoll und mühsam ist? Glaubst du, dass du allein dadurch musst? Oder vertraust du darauf, dass der, der dein Leben hält und trägt, an deiner Seite ist?
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Komisch, dass ein 20-Euro-Schein so groß ausschaut, wenn man ihn in die Kollekte gibt. Aber so klein, wenn man an der Kasse im Supermarkt steht. Komisch, wie lang 2 Stunden sein können, wenn man in der Gemeinde sitzt. Und wie kurz sie sind, wenn man auf einer Party ist. Komisch, dass wir uns freuen, wenn ein Fußballspiel in die Verlängerung geht, uns aber ärgern, wenn der Gottesdienst länger dauert als üblich. Komisch, wie schwer es uns fällt, ein Kapitel der Bibel im Zusammenhang zu lesen und wie leicht, einen 300-seitigen Roman zu verschlingen. Komisch, wie viele Leute im Stadion in der ersten Reihe sitzen wollen, aber in der Gemeinde am liebsten in der letzten. Komisch, dass es oft unmöglich ist, einen freien Termin für eine Glaubenskonferenz 1 Jahr im Voraus zu finden, während für andere Dinge ganz spontan Zeit ist. Komisch, dass Eltern sich so viele Sorgen über den Schulunterricht machen, aber so wenig über die Sonntagsschule. Komisch, dass jeder gern in den Himmel kommen will, aber bitte ohne etwas zu glauben, ohne etwas zu denken oder sagen zu müssen. Das alles wäre zu komisch, wenn es nicht wahr wäre.

0: Es steht nicht geschrieben.
1: An kleinen Symbolen wird man erkennen, dass ihr meine Jünger seid.
2: Ich mag diese kleinen Erkennungszeichen. Der Fischaufkleber auf dem Auto der Nachbarfamilie ermutigt mich, sie nach ihrem Glauben zu fragen. So wie das Kreuz an meinem Schreibtisch zu einem Gespräch mit einem Kollegen über unsere Gottesbeziehung führte. Auch wenn das nicht immer funktioniert, wenn der jungen Frau auf die Frage nach dem Kreuz um ihren Hals nur einfällt, echtes Gold, richtig wertvoll, ein Geschenk meiner Großmutter. Unsere Kirchgebäude erkennt man zumeist noch an ihrer Architektur, aber die Leute, die dort hineingehen, sehen genauso aus wie jene, die uninteressiert vorbeigehen. Und wir vermissen ja wohl nicht die Zeit, in der man Gläubige an ihrer freudlosen Kleidung erkennen konnte. Doch Jesus hat sich das noch etwas anders vorgestellt.
3: An eurer Liebe untereinander werden alle euch als meine Jünger erkennen.
2: Johannes 13, Vers 35. Was für eine wunderbare Vorstellung. Menschen, die uns nach Jesus fragen, ganz ohne, dass wir seinen Namen tätowiert trügen oder dauernd mit Bibelversen um uns werfen würden, einfach weil die Liebe sichtbar ist, mit der wir zusammenhalten. Unrealistisch? Ein Freund aus dem Iran erzählte mir, wie sein Interesse für Jesus dadurch geweckt wurde, dass Christen in seiner Heimat zwar verachtet wurden, man sie aber etwa als Handwerker bevorzugt beauftragte, weil bekannt war, dass sie ehrlicher und zuverlässiger waren als alle anderen. In unserer Gesellschaft, in der engagierter Glaube zur Ausnahme wird, haben wir wieder die Chance aufzufallen. Nicht durch christliche Symbole, nicht durch moralische Stellungnahmen, sondern durch ansteckende Liebe. Doch wenn wir untereinander lieber über religiöse Details streiten, wird da nichts draus.
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Jesus hatte natürlich kein Smartphone, er twitterte nicht und hatte auch keine eigene Facebook-Seite. Nicht mal Brieftauben nutzte er. Und dennoch verbreiteten sich seine Taten und Worte wie ein Lauffeuer und die Leute liefen ihm in Scharen hinterher.

Was er ihnen über Gott und die Welt gesagt hat, zeugt von einer großen Zuneigung und sie hat die Menschen zu Veränderungen gebracht. Obwohl Jesus offen und klar geredet hat, was schon damals sehr ungewöhnlich war. Jesus würde zum Beispiel bestätigen, was jetzt wissenschaftlich belegt ist. Zu viel gleichzeitig zu machen ist gefährlich. Wissenschaftler sagen, wer beim Laufen auf seinem Mobiltelefon liest oder eine SMS schreibt, setzt sich mehrfacher Gefahr aus. Er tritt unaufmerksam auf die Straße und sein Gleichgewichtssinn wird gestört. Multitasking ist in. Man muss ja schließlich seine Zeit gut nützen und von A nach B zu kommen, ist wirklich langweilig. Deshalb schreibt man und torkelt durch die Gegend. Ganz bei der Sache sein, da wäre Jesus sofort dafür. Klar und eindeutig sein, sich nicht durchs Leben lavieren, für etwas einstehen, Position beziehen und aufrichtig sein. Das eine tun und das andere dafür lassen. Das sind Qualitäten, auf die Jesus Wert gelegt hat. Er sagt, euer Ja sei ein Ja und euer Nein sei ein Nein. Jedes weitere Wort ist von Übel.

0: Es steht nicht geschrieben:
1: Du bist Petrus. Und du sollst nach Rom gehen und dort Bischof werden, und deine Nachfolger sollen als meine Stellvertreter die Kirche regieren.
2: Nein, nur die ersten drei Wörter stehen so in der Bibel. Eine Reise nach Rom wird dort auch nur von Paulus, nicht von Petrus berichtet. Erst etliche Generationen später behaupten Schriften, dass Petrus überhaupt in Rom gewesen sei. Außerdem ist in der Bibel nicht davon die Rede, dass Petrus in ein Amt eingesetzt wird, das nach ihm andere übernehmen sollen, und dass Rom, das damalige Zentrum politischer Macht, auch Zentrum

0: rum kirchlicher Macht sein soll, ist aus biblischer Perspektive wenig naheliegend. All diese Mutmaßungen und Argumentationen sind erst in einer Zeit konstruiert worden, als zwischen den bedeutendsten Gemeinden um eine Führungsrolle gestritten wurde. Verblüffend, wie erfolgreich diese Erzählweise bis heute ist und wie weit sie auch außerhalb der römisch-katholischen Kirche geglaubt wird.
1: Du bist Petrus, und auf diesen Felsen will ich meine Gemeinde bauen.
0: Matthäus 16, Vers 18. Eigentlich ist das nicht mehr als die Zusage an Simon Petrus, diese eine Person, dass er die Gemeinde gründen wird. Und das ist wirklich so geschehen, wie die Apostelgeschichte berichtet. So wie er schon im Kreis der Jünger wiederholt die Initiative ergriffen hatte, war er es auch, der nach Himmelfahrt mit seiner Pfingstpredigt maßgeblich für das Wachstum der jungen Kirche gesorgt hatte. Und er blieb, ohne Zweifel, eine Autorität. Doch das ist eigentlich viel gewaltiger als die Stellvertreter Christi auf Erdengeschichte. Es heißt, dass Gott sich ausgerechnet so einen wie Petrus, den Jesus nur 5 Verse später mit den Worten »Weiche von mir, Satan« bremsen muss, der ihn trotz großspuriger Ankündigung verleugnete und noch weitere Male versagte, ausgerechnet ihn als Grundstein für seine Kirche aussucht. Welche Ausrede soll dann gelten, warum nicht du als ein Baustein geeignet wärst?
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0: Es steht nicht geschrieben.
1: Gott, der einst rachsüchtig war, ist nun gnädig geworden.
0: Eins der hartnäckigsten Missverständnisse in der Christenheit ist, dass es gewissermaßen zwei Götter gibt. Den zornigen, strafenden Gott des Alten Testaments und den gnädigen, lieben Gott des Neuen Testaments. Dem widerspricht Jakobus in seinem Brief.
2: Bei Gott gibt es keine Veränderung, auch nicht den Hauch eines Wechsels.
0: Jakobus 1, Vers 17. Und tatsächlich kommt das Wort gnädig in Bezug auf Gott im Alten Testament nach der Luther-Übersetzung rund 100 Mal vor, im Neuen Testament, abgesehen vom alttestamentlichen Zitaten, nur ein einziges Mal. Dafür ist auch im Neuen Testament die Rede von Gottes Zorn. In der Apostelgeschichte wird sogar berichtet, wie er ein heuchlerisches Ehepaar tot umfallen lässt. Unterm Strich begegnen uns beide Seiten Gottes in beiden Bibelteilen. Nein, Gott hat seinen Charakter nicht geändert. Wie entsteht dann aber dieser Eindruck? Der entscheidende Unterschied liegt natürlich in Jesus. Durch sein Leben, Sterben und Auferstehen hat sich zwar nicht Gott geändert, aber das Verhältnis der Menschen zu ihm. Während Gottes Gnade und Barmherzigkeit zuvor etwas Unbegreifliches waren, wurden sie durch Jesus erklärbar. Gott musste nicht die Regeln von Unrecht und Strafe ändern, weil Jesus die Strafe auf sich genommen hat. Das Unrecht der Menschen macht Gott nicht weniger zornig als früher, aber Jesus hat diesen Zorn auf sein Kreuz gelenkt. Nicht anders als im Alten Bund wünscht sich Gott, dass die Menschen nach seinem guten Plan leben, doch im Neuen Bund bietet er uns einen Weg, wie wir das nicht aus eigener Kraft erreichen müssen. Gott ist derselbe, damals, heute und in Ewigkeit, aber nun können wir zu neuen Menschen werden. Und das ändert alles.
3: Psalm 30. Dank für Rettung aus Todesnot. Ein Psalm Davids, ein Lied zur Einweihung des Tempels.
4: Ich preise dich, Herr, denn du hast mich aus der Tiefe gezogen und lässest meine Feinde sich nicht über mich freuen. Herr, mein Gott, als ich schrie zu dir, da machtest du mich gesund. Herr, du hast mich von den Toten heraufgeholt, du hast mich am Leben erhalten, aber sie mussten in die Grube fahren. Lob singet dem Herrn, ihr seine Heiligen, und preiset seinen heiligen Namen. Denn sein Zorn währet einen Augenblick und lebenslang seine Gnade. Den Abend lang währet das Weinen, aber des Morgens ist Freude. Ich aber sprach, als es mir gut ging, ich werde nimmermehr wanken, denn Herr, durch dein Wohlgefallen hattest du mich auf einen hohen Fels gestellt. Aber als du dein Antlitz verbargest, erschrak ich. Zu dir, Herr, rief ich und zum Herrn flehte ich. Was nützt dir mein Blut, wenn ich zur Grube fahre? Wird dir auch der Staub danken und deine Treue verkündigen? Herr, höre und sei mir gnädig, Herr, sei mein Helfer. Du hast mir meine Klage verwandelt in einen Reigen, du hast mir den Sack der Trauer ausgezogen und mich mit Freude gegürtet, dass ich dir Lob singe und nicht stille werde. Herr, mein Gott, ich will dir danken in Ewigkeit.
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0: Es steht nicht geschrieben.
1: Jesus spricht: Geht hin und registriert Menschen aus allen Völkern als Kirchenmitglieder.
2: Na gut, zugegeben, das würde wohl niemand für ein echtes Bibelzitat halten. Es würde wohl auch kaum jemand ernsthaft behaupten, es ginge beim Christsein um Mitgliedschaften oder gar um Einträge der Kirchenzugehörigkeit in Lohnsteuerkarten. Vielen wird außerdem der richtige Text aus dem sogenannten Missionsbefehl geläufig sein.
0: Geht hin und macht zu Jüngern alle Völker.
2: Matthäus 28, Vers 19. Und obwohl bekannt sein sollte, dass Jüngerschaft etwas anderes ist als ein Eintrag bei einer Organisation, scheint beides doch immer wieder gedanklich verbunden zu werden. Da wird zum Beispiel immer wieder über Kirchenaustrittszahlen berichtet, als wären diese Ausgetretenen vorher noch treue Nachfolger gewesen und nun plötzlich nicht mehr. Und auch bei Freikirchen, bei denen die Gemeinde als Institution eine geringere Rolle spielt, begegnet man ähnlichem Denken, wenn Gemeindewachstum etwa an Mitgliederzahlen festgemacht wird. Natürlich ist es nicht verwerflich, solche Zahlen zu betrachten. Schon der biblische Autor Lukas erwähnt in seiner Apostelgeschichte, dass am Pfingsttag 3000 Menschen zur Gemeinde hinzugetan wurden. Aber bei diesen dürfen wir davon ausgehen, dass sie damit auch wirklich zu Jüngern geworden sind, wie es dem Aufruf von Jesus entspricht. Jesus ergänzt nämlich, wie dieses zu Jüngern machen abläuft: Tauft sie und bringt ihnen bei, alle meine Gebote zu halten. Getauft ist ein Mensch schnell, so wie ein Samen schnell gepflanzt ist. Die Arbeit beginnt danach. Die Pflanze gießen, düngen, pflegen. Den Täufling begleiten, ermutigen, ermahnen, zum Wachstum führen. Das ist etwas anderes als das Verwalten einer Mitgliedskartei. Und der Ausdruck »alle meine Gebote halten« lässt erahnen, dass dieser Prozess nie abgeschlossen sein wird.

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Psalm 139, Vers 9. Würde ich dort hinfliegen, wo die Sonne aufgeht, oder zum Ende vom Meer, wo sie versinkt, auch dort wird deine Hand nach mir greifen. Auch dort lässt du mich nicht los.

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1: Es steht nicht geschrieben.
2: Jesus spricht: Ob jemand in meinem Namen spricht, erkennt ihr an den Zeichen und Wundern, die er tut.
3: Wo Gottes Geist wirkt, da können im Namen von Jesus Dinge geschehen, die über unseren eigenen Verstand hinausgehen. Viele durften schon erleben, wie Ereignisse sich entgegen den Regeln der Wahrscheinlichkeit zum Guten fügten oder dass Menschen von unheilbaren Krankheiten wieder gesund geworden sind. Da ist es verführerisch, den Umkehrschluss zu ziehen. Wo solche Zeichen und Wunder geschehen, da muss auch Gott dahinter stehen. Auf diesen Denkfehler setzen manche Menschen, die ihre manchmal fragwürdigen Lehren mit Heilungserfolgen legitimieren, die sie in Jesu Namen gewirkt haben wollen. Und ihr Publikum applaudiert beeindruckt: Wer so etwas kann, ist offenbar im Auftrag des Herrn unterwegs. Dabei ist doch allen klar, nur weil Kängurus weit springen können, ist nicht alles, was weit springen kann, ein Känguru. Ebenso wenig sind Wunder automatisch ein Ausweis für echte Propheten, warnt uns Jesus.
4: Manch falscher Messias, manch falscher Prophet tritt auf. Und sie werden Zeichen und Wunder tun, um womöglich auch die Auserwählten irre zu führen.
3: Markus 13, Vers 22. Die Warnung ist deutlich. Wir sollen uns nicht blenden lassen, wenn jemand uns mit Wundern beeindrucken will. Darum hat Jesus es abgelehnt, sich nur über Zeichen zu erkennen zu geben. Es bleibt uns nicht erspart, alles Handeln und Lehren an dem besten Maßstab zu messen, den wir haben, der Bibel.

0: Es steht nicht geschrieben:
1: Wer den Gottesdienst absichtlich versäumt, begeht eine schwere Sünde.
0: Nein, das steht nicht in der Bibel, sondern in Artikel 2181 des römisch-katholischen Weltkatechismus, die sogenannte Sonntagspflicht. Als biblische Begründung dafür muss immer wieder Hebräer 10, 25 herhalten, wo vor dem Verlassen der Versammlung gewarnt wird. Wenn mit dieser Stelle aber zum Gottesdienstbesuch aufgerufen werden sollte, wäre wohl von Versammlungen in der Mehrzahl die Rede und von Fernbleiben statt von Verlassen. Darüber hinaus könnte man daraus nicht ableiten, dass man wöchentlich einen Gottesdienst zu besuchen hat. Von den ersten Jüngern in Jerusalem lesen wir in der Apostelgeschichte, dass sie wohl dreimal täglich zu den Gebetszeiten in den Tempel gingen und sich zusätzlich in ihren Häusern trafen. Am anderen Ende der Skala gehen ja auch jene, die nur zu Weihnachten in den Gottesdienst gehen, gewissermaßen regelmäßig. Einen vorgeschriebenen Rhythmus für den Kirchbesuch finden wir so klar nicht in der Bibel, aber etwas ganz anderes.
2: Eins bitte ich vom Herrn, das hätte ich gerne, dass ich im Haus des Herrn bleiben möge, mein Leben lang.
0: Psalm 27, Vers 4. Mit dem Haus des Herrn ist hier der Tempel gemeint. Da bekommt einer nicht genug, will gar nicht mehr raus aus der Kirche. Darum muss es gehen. Keine erfundene Pflicht, keine Stempelheftchen, mit dem Kinder beweisen, dass sie eine Anzahl Kirchbesuche abgesessen haben. Kein sozialer Druck. Wo warst du denn letzten Sonntag? Wenn es uns nicht freiwillig in Gottesdienste drängt, ist das nicht nur ein Aufruf, diese attraktiver zu machen, sondern auch die Frage an unsere Seele, warum sie nicht mehr Gefallen daran findet, in Gemeinschaft Gott zu begegnen.
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dasselbe zu tun oder zu sagen. Aber das hat natürlich seine Grenzen. Meiner Frau nur am Hochzeitstag stellvertretend für das ganze Jahr meine Liebe auszudrücken, wäre nicht effizient, sondern herzlos. Und auch Gott möchte lieber täglich unsere Bitten hören, als eine effiziente Langzeitbitte auf Vorrat. Darum fordert uns Jesus auf, so zu bitten. Unser täglich Brot gib uns heute. Matthäus 6, Vers 11. Und was soll das? Gott hat doch kein schlechtes Gedächtnis, dass man ihn dauernd erinnern müsste. Nervt ihn das nicht? Ist es nicht sogar ein Zeichen von Unglaube, immer wieder um etwas zu bitten, was wir ja doch zuverlässig erhalten? Gott braucht es ja auch nicht für sein Ego, dauernd angebettelt zu werden. Nein, nicht für Gott, sondern für uns selbst wiederholen wir diese Bitte jeden Tag. Schon als Gott das Volk Israel in der Wüste mit Manna versorgt hat, reichte das immer nur für den jeweiligen Tag. Nicht etwa, weil das Zeug nicht haltbar gewesen wäre, der für den Sabbat gesammelte Vorrat hielt sich nämlich durchaus, sondern das Volk sollte die Abhängigkeit von Gott ganz praktisch erleben. Und die weitere Geschichte des Volkes Israel zeigt, wie wohlgefüllte Vorratskammern immer wieder das gefährliche Gefühl mit sich brachten, nicht mehr auf Gott angewiesen zu sein. Das Kantinenpersonal an der Essensausgabe würde mir das Tagesgericht auch ohne meine Bitte geben, und doch frage ich freundlich, als Zeichen des Respekts, aber auch als Erinnerung für mich, dass es keine Selbstverständlichkeit ist, wenn Menschen dieses Mahl für mich bereiten. Dieses Bewusstsein macht mich wiederum dankbar und das Essen leckerer. Genauso lässt mich die bewusst gesprochene Bitte, Gottes Gaben, dankbarer genießen.

0: Es steht nicht geschrieben.
1: Bittet nicht um alltägliche Dinge, was ihr essen und trinken werdet, denn euer himmlischer Vater weiß, dass ihr all dessen bedürft.
0: Das klingt logisch, wenn Gott versprochen hat, für uns zu sorgen, und er ja auch weiß, was wir brauchen, dann muss man ihn nicht darum bitten. Und deshalb gibt es eine christliche Strömung, die Bitten um Dinge des täglichen Lebens als ungeistlich ablehnt. Der Gedanke, alles, was wir zum Leben brauchen, Nahrung, Gesundheit, Vergebung und Segen, haben wir bereits erhalten. Darum noch zu bitten sei, als würde man den Arbeitgeber dauernd um den Lohn bitten, obwohl der Dauerauftrag doch längst läuft. Und die zahlreichen Aufforderungen zum Bitten, die man im Neuen Testament findet, beziehen sich nach dieser Lesart auf große Sachen außerhalb des Alltäglichen. Das klingt recht plausibel. Allerdings, wenn Jesus solche Bitten wirklich nicht wollte, warum hat er das nicht einfach gesagt? Warum müssen die Verfechter dieser Lehre es hinten herum argumentieren aus mehreren Stellen wie dieser, die allerdings lautet:
2: Sorgt nicht um euer Leben, was ihr essen und trinken werdet, denn euer himmlischer Vater weiß, dass ihr all dessen bedürft.
0: Matthäus 6, Verse 25 und 32. Nicht darum sorgen ist etwas anderes als nicht darum bitten. Tatsächlich steht wenige Verse davor ausdrücklich, dass man um das tägliche Brot bitten soll, nämlich im Vater unser. Es ist schon richtig, dass Gott diese Bitte nicht benötigt, weil er schon weiß, was wir brauchen. Aber vielleicht brauchen wir diese Bitte. Das Bitten bewahrt uns davor, etwas als selbstverständlich zu nehmen. Es erhält unsere Dankbarkeit. Und doch müssen wir uns nicht sorgen, weil wir Gottes Zusage haben. Wir bitten und vertrauen auf seine Zusage, also müssen wir uns nicht sorgen. So passt alles zusammen, ohne Sonderlehre.

0: Es steht nicht geschrieben:
1: Lieber Gott, versorge uns bis zum Lebensende mit allem, was wir benötigen.
0: Ich liebe Effizienz. Mach gerne mehrere Dinge in einem Aufwasch, richte Daueraufträge ein, vermeide es dauernd, dasselbe zu tun oder zu sagen. Aber das hat natürlich seine Grenzen. Meiner Frau nur am Hochzeitstag stellvertretend für das ganze Jahr meine Liebe auszudrücken, wäre nicht effizient, sondern herzlos. Und auch Gott möchte lieber täglich unsere Bitten hören, als eine effiziente Langzeitbitte auf Vorrat. Darum fordert uns Jesus auf, so zu bitten: Unser täglich Brot gib uns heute. Matthäus 6, Vers 11. Und was soll das? Gott hat doch kein schlechtes Gedächtnis, dass man ihn dauernd erinnern müsste. Nervt ihn das nicht? Ist es nicht sogar ein Zeichen von Unglaube, immer wieder um etwas zu bitten, was wir ja doch zuverlässig erhalten? Gott braucht es ja auch nicht für sein Ego, dauernd angebettelt zu werden. Nein, nicht für Gott, sondern für uns selbst wiederholen wir diese Bitte jeden Tag. Schon als Gott das Volk Israel in der Wüste mit Manna versorgt hat, reichte das immer nur für den jeweiligen Tag. Nicht etwa, weil das Zeug nicht haltbar gewesen wäre, der für den Sabbat gesammelte Vorrat hielt sich nämlich durchaus, sondern das Volk sollte die Abhängigkeit von Gott ganz praktisch erleben. Und die weitere Geschichte des Volkes Israel zeigt, wie wohlgefüllte Vorratskammern immer wieder das gefährliche Gefühl mit sich brachten, nicht mehr auf Gott angewiesen zu sein. Das Kantinenpersonal an der Essensausgabe würde mir das Tagesgericht auch ohne meine Bitte geben, und doch frage ich freundlich, als Zeichen des Respekts, aber auch als Erinnerung für mich, dass es keine Selbstverständlichkeit ist, wenn Menschen dieses Mahl für mich bereiten. Dieses Bewusstsein macht mich wiederum dankbar und das Essen leckerer. Genauso lässt mich die bewusst gesprochene Bitte, Gottes Gaben, dankbarer genießen.
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0: Es steht nicht geschrieben.
1: Über den Glauben spricht man nicht.
0: Der christliche Glaube ist tatsächlich Privatsache, eine Sache zwischen dem einzelnen Menschen und Gott. Zahlreiche Bibelstellen machen deutlich, dass Glaube zwar ein Teamsport ist, aber am Ende nicht der Glaube anderer, des Kollektivs oder der Familie rettet, sondern der eigene, ganz persönliche Glaube. Das bedeutet allerdings nicht, dieses Thema in Gesprächen zu meiden, wie es in unserer Gesellschaft üblich geworden ist. Dabei ist in Glaubensdingen kaum ein unangenehmer Streit zu erwarten, wie bei manchen politischen Themen, über die man doch auch spricht. Die biblische Apostelgeschichte berichtet, dass die Jünger Petrus und Johannes einen deutlich besseren Grund hatten, nicht über ihren Glauben zu sprechen. Man hat es ihnen verboten. Doch als man vor Gericht eine Art Unterlassungserklärung von ihnen verlangte, weigerten sie sich.
2: Wir können es ja nicht lassen, von dem zu reden, was wir gesehen und gehört haben.
0: Apostelgeschichte 4, Vers 20. Das kann man noch heute auf der Welt beobachten, dass Menschen ausgerechnet in solchen Ländern begeistert vom Glauben an Jesus erzählen, wo das nicht erwünscht ist, wo Nachteile, Verfolgung und sogar der Tod drohen. Warum? Weil sie, wie Petrus und Johannes, gar nicht anders können. Die meisten kennen das Bedürfnis, ein besonderes Erlebnis oder eine Entdeckung anderen mitteilen zu wollen. Das ist ganz normal. Und so erzählen sich Nachbarn, Kolleginnen, Verwandte und Freundinnen von interessanten Filmen, schönen Urlaubsorten, leckeren Rezepten, erfolgreichen Therapien und vielem mehr. Warum berichte ich als Christ nicht mit der gleichen Selbstverständlichkeit von der wichtigsten Entdeckung meines Lebens und den Dingen, die ich schon mit Gott erleben durfte?

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2: Freunde bleiben Freunde, denn Gott selbst nennt uns Menschen Freunde. Wenn wir ihn annehmen und ihn als den Mittelpunkt unserer Freundschaft sehen, werden wir Freunde bleiben, auch wenn sich unsere Wege einmal trennen. Freunde.

0: Es steht nicht geschrieben.
1: Das Engelchen erschien einer Runde gut situierter Bürger und sprach: Macht es euch gemütlich, dies ist eine stille Nacht, heilige Nacht.
2: Wenn es sich so zugetragen hat, machen wir alles richtig, oder? Nur war es halt kein süßes Kitschengelchen, sondern ein echter, furchteinflößender Engel, der die Leute erstmal beruhigen musste. Zweitens waren die Adressaten der Botschaft einfache Hirten. Drittens ist nicht von Gemütlichkeit, sondern von großer Freude die Rede. Und in Jesaja 9, Vers 2 vergleicht der Prophet sie mit einer wilden, lauten Freude beim Verteilen einer Beute. Und schließlich kann eine Nacht, in der ein Teenager ein Kind zur Welt bringt, nicht wirklich still bleiben. Also heißt es richtig:
0: Der Engel sprach zu den Hirten: Fürchtet euch nicht. Siehe, ich verkündige euch große Freude, denn euch ist heute der Heiland geboren.
2: Lukas 2, Vers 10. Warum eigentlich Hirten? Weil auch Jesus Hirte sein würde, der gute Hirte für die Menschen? Davon ist hier nicht die Rede. War sonst niemand da? Doch, Bethlehem war ja sogar übervoll. Weil die Hirten in der Nacht sowieso wach waren? Naja, die himmlischen Chöre hätten wohl auch Leute aus dem Tiefschlaf reißen können. Nun, wir wissen ja nicht, ob der Engel noch anderen die frohe Kunde gebracht hat, was aber in Vergessenheit geriet, weil die sich in ihren warm, weichen Betten auf die andere Seite gedreht hatten.
3: Große Freude, ja, aber doch nicht mitten in der Nacht.
2: Auch heute noch kann man mit der guten Botschaft nur selten jene erreichen, die genug Freude beim Shopping vor dem Bildschirm oder auf Partys empfinden. Denen reicht oft etwas gemütlicher Weihnachtskitsch. Der lebensverändernde Glauben breitet sich eher in armen Ländern aus und bei verzweifelten Menschen, die sich wie jene Hirten nach Veränderung sehnten. Klug ist, wer sich für diese Freude öffnet, ehe die irdischen Freuden vergehen.
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Der Philosoph Friedrich Nietzsche war der Meinung, wenn man kein Glück hat, soll man sich Glück anschaffen. Tja, leicht gesagt. Aber wie ist das? Gibt es eine Gebrauchsanweisung zum Glücklichsein? Ja, die gibt es. Schau mal in die Bibel. Hier findest du konkrete Tipps, direkt von Gott. Die meisten Menschen erwarten ja ihr Glück von äußeren Umständen. Wenn ich nur dies und das habe, dann bin ich glücklich. Viele schauen neidisch auf Stars wie Robbie Williams und denken, wow, der hat's geschafft, der ist berühmt, hat Geld und alle fliegen auf ihn. Und deshalb träumen viele davon, so zu sein wie er. Träumst du auch? Und denkst du vielleicht auch, dass Stars wie Robbie Williams glücklich sind, weil sie viel Geld und Erfolg haben? Der Sänger sagt selbst, dass er sich leer und kalt fühlt und dass er mit großen Ängsten zu kämpfen hat. Oder schau dir die Beatles an, die feststellen mussten, dass das, wovon wir uns so viel Freude erhofft hatten, unser Leben nicht ausfüllte. Richtig glücklich kann man das wohl nicht nennen, oder? Glück ist kein anderes Wort für Wohlstand, Karriere, gutes Aussehen oder den Traumjob. Glücklich kann ich auch sein, wenn ich arm bin wie eine Kirchenmaus. In der Bibel heißt es in Psalm 73, ich aber darf dir immer nahe sein, mein Herr und Gott. Das ist mein ganzes Glück. Dir vertraue ich. Ja, und das ist der Schlüssel. Richtig glücklich wirst du nur, wenn du deine Beziehung zu Gott in Ordnung bringst und dadurch Frieden bei ihm findest. Ins Reine kommst mit ihm. Dadurch zufrieden wirst, einen Sinn und ein Ziel im Leben bekommst. Der amerikanische Prediger Billy Graham hat mal treffend gesagt, es gibt nur einen zuverlässigen Weg zu wirklichem Frieden des Herzens, der in Freude und Glück Erfüllung findet. Die Reue über begangene Sünde und den persönlichen Glauben an Jesus Christus.

0: Es steht nicht geschrieben:
1: Du sollst den Herrn, deinen Gott, lieben mit dem Herzen, mit der Seele, mit deinem Denken und mit deiner Kraft.
0: Der Vers steht etwas anders in der Bibel, aber ist auch so ein kluger Vers, denn er betont die unterschiedlichen Dimensionen unserer Gottesbeziehung. Dabei geht es um keine messerscharfe Analyse, wie genau diese Bereiche definiert sind oder wo die Grenze zwischen Herz und Seele exakt verläuft oder ob alle Vorgänge in unserem Großhirn zum Denken zählen. Die Botschaft ist wohl vor allem, dass wir keinen Bereich aussparen sollen. Das zeigen am eindrücklichsten Beispiele von einseitiger Gottesliebe. Die Logikerin, deren Glaube reine Kopfsache bleibt, oder der Schwärmer, dessen Hochgefühlen die geistliche Substanz fehlt. Die Martha-Typen, deren Glaube sich darin erschöpft, ihre Kraft in den Dienst zu stellen, oder die Maria-Typen, deren vergeistigte Frömmelei die Früchte fehlen. Aber das Zitat, mit dem Jesus auf die Frage nach dem höchsten Gebot antwortet, stellt dem Bereich noch ein Wörtchen voran. Du sollst den Herrn, deinen Gott, lieben mit ganzem Herzen und ganzer Seele, mit deinem ganzen Denken und mit deiner ganzen Kraft. Markus 12, Vers 30. Ganzes Herz, ganze Seele, ganzes Denken, ganze Kraft. Das Wort droht unterzugehen, wenn man es nicht betont. Aber ist das auch nicht zu viel verlangt? Wie soll ich denn mit ganzem Denken Gott lieben, während ich mich gerade auf meine Arbeit konzentrieren muss? Und darf ein Teil meines Herzens nicht auch meine Familie lieben? Doch, natürlich. Tatsächlich ist ja die Liebe zu Menschen selbst Ausdruck der Liebe zu Gott. Und indem ich Gutes denke und meine Kraft für Gutes einsetze, gebe ich auch meiner Liebe zu Gott Ausdruck. Solange Seele und Co. keinen Raum für etwas geben, das dieser Liebe entgegensteht, erfüllen wir dieses Gebot.

0: Es steht nicht geschrieben.
1: Jesus spricht: Ich bin gekommen, Friede auf die Erde zu bringen.
2: Jahr für Jahr hört man im Weihnachtsgottesdienst die Verheißung vom Frieden auf Erden. Wenn das durch den Messias wahr wird, war entweder Jesus doch nicht der Messias, oder wir haben eine falsche Vorstellung von Frieden. Denn Jesus sagt ganz klar:
3: Ihr sollt nicht meinen, dass ich gekommen bin, Frieden auf die Erde zu bringen. Ich bin nicht gekommen, Frieden zu bringen, sondern das Schwert.
2: Matthäus 10, Vers 34. Oha, entlarvt sich da das Neue Testament, dass es doch kriegerischer ist, als uns das Gerede von Feindesliebe und selig die Friedensstifter glauben macht? Das ist Wasser auf die Mühlen jener, die meinen, die Bibel stünde dem Koran in Sachen Anstachelung zur Gewalt in nichts nach und Jesus sei ähnlich brutal wie der Kriegsherr Mohammed, wie die unrühmliche Geschichte des Christentums ja auch zeige. Doch als bei seiner Gefangennahme der Zeitpunkt für den Einsatz eines Schwertes kam, verbietet Jesus seinen Jüngern den Kampf. Nein, das Schwert, das Jesus bringt, ist kein Kriegsgerät. Das zeigt der Zusammenhang, in dem er es sagt. Da geht es nicht um Töten, sondern um Entzweiung. Es ist das scharfe Schwert, das Geister scheidet. Jesus oder nicht? Dazwischen gibt es nichts. Und der scharfe Schnitt kann mitten durch Familien gehen. Daran kann ein falscher Friede zerbrechen, der auf faulen Kompromissen beruht. Diesen Frieden, der Glaubenswahrheiten verschweigt, um niemandem zu nahe zu treten, bringt Jesus nicht. Der Frieden, den er bringt, Frieden in unseren Herzen und Frieden mit Gott, ist nicht von dieser Welt.

bist Rettung meines Herzens und immer noch da. 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Du reichst bis in mein Herz und Millionen Mal so weit. Du bist Zeit und Unendlichkeit. Deine Liebe reicht so weit, dass dein Leid mich befreit bis in alle Ewigkeit. Ans Kreuz schlug man dich und du hingst dort für mich so fiesen Schuld und Wut. Durch dein Blut und das Licht

Der Herr sah hinab und sein Zorn wurde groß. Kaum ist die Erde Trockensprache, geht's schon wieder los. In Sodom und Gomorra, so sagt man, fing es an. Diesmal schick ich Feuer, dagegen hilft kein Kahn. Der Herr rief zwei Engel aus einem seiner Chöre. Seht mal nach, so sprach er, ob es wahr ist, was ich höre. Schaut unterwegs noch bei Abraham rein, um ihm und seiner Sarah das Kind zu prophezeien. Lot, Lot, don't turn around. Lot, Lot, don't turn around. Lot, Lot, he didn't turn around, but he made it just in time. Die Engel erstatteten dem Herrn Bericht. Was ich tu dort unten, o Herr, das glaubst du nicht. Die Sünde ist Stammgast fast in jedem Haus. Sogar der Bürgermeister drückt sich unanständig aus. Abraham rief, sei gnädig, lieber Gott. Verschone bitte Sodom, dort wohnt mein Neffe Lot. Der Herr sprach, Abraham, reize mich nicht. Also gut, deinetwegen kommt der Lot nicht ins Gericht. 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Die beiden jungen Engel betraten Lots Haus. Du musst, sprachen sie, mit einem Affenzahn hier raus. Feuer und Schwefel donnern gleich auf dich herab. Nimm dein Weib und deine Töchter und setze dich in Trab. Frau Lot holte schnell eine Kanne Wein aus einem Kübel. Sie fand das Leben in Sodom gar nicht übel. Was soll ich in der Wüste, fragte sie, ich bleibe hier. Doch Lot sprach, halt die Klappe und schob sie aus der Tür. 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Die Engel begleiteten die Lots noch ein Stück. Sie sprachen, geht weiter, schaut nicht mehr zurück. Dann dröhnte die Erde und nach Schwefel roch es auch. Von Sodom blieb nur Asche, von Gomorra etwas Rauch. Frau Lot, wie gesagt, fand die Sünde ganz schön. Sie sah sich traurig um und blieb als Salzsäule stehen. Lot rief noch, Weib, hat es dich erwischt? 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

0: Im Neuen Testament Markus 10, Vers 14 bis 16 können wir Folgendes lesen. Jesus sagte, lasst doch die Kinder zu mir kommen, haltet sie nicht zurück, denn für Menschen wie sie ist das Reich Gottes bestimmt. Wer nicht wie ein kleines Kind voller Vertrauen zu Gott kommt, dem bleibt das Reich Gottes verschlossen. Dann nahm er die Kinder in seine Arme, legte ihnen die Hände auf und segnete sie. Ein zweijähriges Kind macht eine Blumenvase kaputt, kommt zu den Eltern mit einer Scherbe und blabbert da, da, da. So blöd können doch nur die Kleinen sein. Was man kaputt macht, muss man doch verstecken, wegwerfen, verheimlichen, aber doch nicht öffentlich machen. Doch, sagt Jesus, lern doch von den Kindern und komm voll Vertrauen zu mir mit aller Freude und mit allem, was du kaputt gemacht hast. Ich bin doch für dein Versagen und deine Schuld zuständig. Ich mache alles wieder heil.
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Was man gesagt hat, das kann man nicht wegradieren, sagt mein Kleiner, beißt in sein Wurstbrot und schmatzt fröhlich vor sich hin. Was hast du da gerade gesagt? Hake ich nach. Was man gesagt hat, das kann man nicht wegradieren, wiederholt er. Und weil er mich für schwer vom Begriff hält, fügt er noch hinzu, stimmt doch, wie soll ich wegradieren, was ich gerade zu dir gesagt habe? Ja, wie soll das gehen? Über so viel philosophisches Denkgeschick bin ich erstaunt und natürlich auch ein wenig stolz, denn er hat da etwas ganz Wichtiges begriffen. Wenn die Worte erstmal den Weg aus meinem Mund gefunden haben, dann sind sie gesagt, stehen im Raum und können nicht ungeschehen gemacht werden. Für ein dummes oder gar verletzendes Wort kann ich mich zwar entschuldigen, aber zurücknehmen geht nicht, auch wenn man das beim Entschuldigen dann so formuliert. Gesagt ist gesagt, da nützt weder ein Tintenkiller noch ein Radiergummi. Auch die Bibel weiß darum, was unsere Zunge anrichten kann. Immer wieder werden Menschen gewarnt. Wer unvorsichtig herausfährt mit Worten, sticht wie ein Schwert. Oder es wird empfohlen, wer Mund und Zunge bewahrt, der bewahrt sein Leben vor Not. Was man gesagt hat, das kann man nicht wegradieren. Das gilt, Gott sei Dank, auch für all das Schöne, was wir einander sagen können.

0: Psalm 57. Vertrauensvolle Bitte in der Anfechtung. Ein güldenes Kleinod Davids vorzusingen nach der Weise: Vertilge nicht, als er vor Saul in die Höhle floh.
1: Sei mir gnädig, Gott, sei mir gnädig, denn auf dich traut meine Seele, und unter dem Schatten deiner Flügel habe ich Zuflucht, bis das Unglück vorübergehe. Ich rufe zu Gott, dem Allerhöchsten, zu Gott, der meine Sache zum guten Ende führt. Er sende vom Himmel und helfe mir von der Schmähung dessen, der mir nachstellt. Gott sende seine Güte und Treue. Ich liege mitten unter Löwen. Verzehrende Flammen sind die Menschen, ihre Zähne sind Spieße und Pfeile und ihre Zungen scharfe Schwerter. Erhebe dich, Gott, über den Himmel und deine Herrlichkeit über alle Welt. Sie haben meinen Schritten ein Netz gestellt und meine Seele gebeugt. Sie haben vor mir eine Grube gegraben und fallen doch selbst hinein. Mein Herz ist bereit, Gott, mein Herz ist bereit, dass ich singe und lobe. Wach auf, meine Seele, wach auf, Psalter und Harfe, ich will das Morgenrot wecken. Herr, ich will dir danken unter den Völkern, ich will dir Lob singen unter den Leuten. Denn deine Güte reicht, soweit der Himmel ist, und deine Wahrheit, soweit die Wolken gehen. Erhebe dich, Gott, über den Himmel und deine Herrlichkeit über alle Welt.
2: Psalm 4. Ein Abendgebet. Ein Psalm Davids vorzusingen beim Saitenspiel.
3: Erhöre mich, wenn ich rufe, Gott meiner Gerechtigkeit, der du mich tröstest in Angst, sei mir gnädig und erhöre mein Gebet. Ihr Herren, wie lange soll meine Ehre geschändet werden? Wie habt ihr das Eitle so lieb und die Lüge so gern? Erkennet doch, dass der Herr seine Heiligen wunderbar führt, der Herr hört, wenn ich ihn anrufe. Zürnet ihr, so sündiget nicht. Redet in eurem Herzen auf eurem Lager und seid stille. Opfert, was recht ist, und hoffet auf den Herrn. Viele sagen, wer wird uns Gutes sehen lassen? Herr, lass leuchten über uns das Licht deines Antlitzes. Du erfreust mein Herz, ob jene auch viel Wein und Korn haben. Ich liege und schlafe ganz mit Frieden, denn allein du, Herr, hilfst mir, dass ich sicher wohne.
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Augen geschlossen und das wird alles. 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Wenn man vor dem Krieg nicht

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1: Das Wichtigste zuerst. Jeder, der gehen will, kann das in dem Wissen tun, dass er zu den Besten gehört. Aber es muss jetzt sein. Es gibt keine Bodenunterstützung. Wird jemand verletzt, sind wir auf uns gestellt. Hört mir gut zu. Es muss euch klar sein, dass wir keine Flagge an unseren Armen tragen. Nach dieser Nacht wird in euren Leben nichts mehr normal sein.
2: Wir haben so viel getan während der letzten 17 Jahre. Und es war rein gar nichts wert.

0: Es steht nicht geschrieben.
1: An kleinen Symbolen wird man erkennen, dass ihr meine Jünger seid.
2: Ich mag diese kleinen Erkennungszeichen. Der Fischaufkleber auf dem Auto der Nachbarfamilie ermutigt mich, sie nach ihrem Glauben zu fragen. So wie das Kreuz an meinem Schreibtisch zu einem Gespräch mit einem Kollegen über unsere Gottesbeziehung führte. Auch wenn das nicht immer funktioniert, wenn der jungen Frau auf die Frage nach dem Kreuz um ihren Hals nur einfällt, echtes Gold, richtig wertvoll, ein Geschenk meiner Großmutter. Unsere Kirchgebäude erkennt man zumeist noch an ihrer Architektur, aber die Leute, die dort hineingehen, sehen genauso aus wie jene, die uninteressiert vorbeigehen. Und wir vermissen ja wohl nicht die Zeit, in der man Gläubige an ihrer freudlosen Kleidung erkennen konnte. Doch Jesus hat sich das noch etwas anders vorgestellt.
3: An eurer Liebe untereinander werden alle euch als meine Jünger erkennen.
2: Johannes 13, Vers 35. Was für eine wunderbare Vorstellung. Menschen, die uns nach Jesus fragen, ganz ohne, dass wir seinen Namen tätowiert trügen oder dauernd mit Bibelversen um uns werfen würden, einfach weil die Liebe sichtbar ist, mit der wir zusammenhalten. Unrealistisch? Ein Freund aus dem Iran erzählte mir, wie sein Interesse für Jesus dadurch geweckt wurde, dass Christen in seiner Heimat zwar verachtet wurden, man sie aber etwa als Handwerker bevorzugt beauftragte, weil bekannt war, dass sie ehrlicher und zuverlässiger waren als alle anderen. In unserer Gesellschaft, in der engagierter Glaube zur Ausnahme wird, haben wir wieder die Chance aufzufallen. Nicht durch christliche Symbole, nicht durch moralische Stellungnahmen, sondern durch ansteckende Liebe. Doch wenn wir untereinander lieber über religiöse Details streiten, wird da nichts draus.

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2: Es steht nicht geschrieben.
3: Der nächste Knecht sprach: Ich habe mit deinem Geld Handel getrieben, doch durch ein Unglück ging alles verloren.
4: Im 19. Kapitel bei Lukas steht das Gleichnis von den anvertrauten Talenten. Ein Herr hatte seinen Knechten Geld anvertraut und belohnt jene, die damit Gewinn erzielt haben, bestraft aber den, der es aus Angst vergraben hatte. Das Gleichnis fordert uns auf, die Dinge, die Gott uns im Leben anvertraut hat, Besitz, Begabungen, Zeit oder manches andere, in Gottes Sinne mutig einzusetzen. In dem Gleichnis kommt leider kein Knecht vor, dessen Investition misslungen ist. Dabei wäre das doch wichtig zu wissen für die Besorgten unter uns, die sich vor Versagen fürchten. Fehlt dieser Fall, weil Gott seinen Getreuen immer Erfolg schenkt? Nein, dagegen sprechen die Beispiele von Menschen, die Gottes Ruf gefolgt sind, in vollem Vertrauen alles eingesetzt haben, aber am Ende mit leeren Händen dastanden. Gott lässt so etwas zu. Aber die Bibel kennt Geschichten von Gescheiterten, denen Gott keine Vorwürfe macht. Sie haben es ja versucht. Es würde mich ermutigen, wenn der Herr im Gleichnis ausdrücklich einem Knecht eine neue Chance gäbe, der alles gewagt, aber verloren hätte. Immerhin lässt Jesus ihn im Gleichnis seinem ängstlichen Knecht noch den Hinweis geben:
5: Warum hast du mein Geld nicht zur Bank gebracht? Und wenn ich zurückgekommen wäre, hätte ich es mit Zinsen eingefordert.
4: Lukas 19, Vers 23. Gott verlangt nicht, dass wir das volle Risiko eingehen, nur sollen wir überhaupt etwas mit seinen Gaben anfangen. So übrigens auch mit dem Glauben, den er uns anvertraut hat. Den nur in die Kirche zu tragen, hieße, ihn zu vergraben. Dort ist er zwar sicher, doch erst, wenn wir ihn einsetzen, den Fragen unserer Mitmenschen aussetzen und Zweifel riskieren, kann er wachsen und sich ausbreiten.

0: Es steht nicht geschrieben.
1: Jesus sprach am Kreuz: Vollendet das Werk, das ich begonnen habe.
2: Wie viele Verheißungen waren mit der Ankunft des Messias verbunden? Frieden, Gerechtigkeit, Freiheit, das Heil für alle Völker. In Ansätzen war das auch zu erkennen, wo Jesus gewirkt hat. In ihm haben sich viele Verheißungen der Propheten erfüllt. Aber dann wurde er hingerichtet. Viel zu jung. Und ehe er alle Erwartungen erfüllen konnte. Und da er die Menschen immer wieder ermuntert hat, ihm nachzufolgen und wie er zu handeln, wäre es verständlich, wenn er am Kreuz so etwas gesagt hätte wie: Ich habe euch ja gezeigt, wie es geht, den Rest müsst ihr nun erledigen. Hat er aber nicht. Stattdessen sagte er:
3: Es ist vollbracht.
2: Johannes 19, Vers 30. Was ist vollbracht? Jedenfalls nicht alle Erwartungen erfüllt. Israel war immer noch besetzt und es gibt weiter Unterdrückung und Kriege und zu viele Menschen wollen von Gott nichts wissen oder haben noch nie von ihm gehört. Wenn man diese Dinge als seinen Auftrag sieht, hat er ihn nicht vollbracht. Er hat angekündigt, diese Dinge erst bei seiner Wiederkunft zu vollenden. Was also war am Kreuz vollbracht? Das Wichtigste, das eigentliche Werk, das Jesus zu vollbringen hatte. All die Wunder, die Predigten, die Heilungen hätten auch Propheten erledigen können. Aber sich hinrichten zu lassen, um die Schuld der Menschen auf sich zu nehmen, um uns mit Gott zu versöhnen, das konnte nur der selbst schuldlose Sohn Gottes für uns tun. Das hat er vollbracht. Und es ist so wichtig zu verstehen, dass das abgeschlossen ist. Wir müssen nichts mehr zu unserer Erlösung beitragen, dürfen sie annehmen, wie sie ist. Uns noch durch irgendwelche Werke erlösen zu wollen, weil Jesus nicht genug getan hätte, ist so absurd, als würde der Schiffbrüchige sich nach seiner Rettung auf dem Rettungsschiff noch durch Schwimmbewegungen fertig retten wollen. Jesus hat schon alles getan.

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0: Sicher kennst du das auch. Du packst etwas an und es funktioniert nicht. Machst dich auf den Weg, kommst aber irgendwie nicht an. Oder du wartest auf etwas und es trifft einfach nicht ein. Vielleicht fragst du dich immer mal wieder, warum? Irgendwie tut sich kein Licht am Ende des Tunnels auf. Und du überlegst, ob und wann das jemals vorbei sein wird. Vielleicht erlebst du gerade eine Durststrecke. Und vielleicht bist du an einem Punkt, wo es schon fast nicht mehr auszuhalten ist. Dir fehlt der Mut, die Hoffnung und die richtige Perspektive. In der Bibel steht ein Vers, der auf den ersten Blick recht unscheinbar wirkt. Darum ließ er das Volk einen Umweg machen und führte es durch die Wüste zum Schilfmeer. 2. Mose 13, Vers 18a. Erzählt wird hier die Geschichte vom Volk Israel. Die Menschen waren in ägyptische Gefangenschaft geraten und Gott hatte sie daraus befreit. Er führte sie nun zurück in das Land, das er ihnen versprochen hatte. Weil er genau wusste, dass der direkte Weg nicht gut war, überlegte er sich einen Umweg. Der war zwar länger und in der kargen Gegend sicher auch anstrengender, aber Gott führte sie diesen Weg nicht, um sie zu ärgern oder zu quälen, sondern um sie sicher ans Ziel zu bringen. Umwege und Wüstenzeiten kennst du bestimmt auch, oder? Und das fordert deine Geduld sehr stark heraus. Doch so wie Gott sein Volk führte, will er auch dich führen. So wie Israel seinem starken, mächtigen Gott vertraute, wünscht sich Gott auch dein Vertrauen. Wie sieht es denn bei dir aus? Vertraust du Gott? In allen Lebensbereichen? Holst du ihn hinein in deinen Alltag? In deine Fragen und in deinen Kummer? Glaubst du, dass er es gut mit dir meint, auch wenn der Weg durch die Wüste qualvoll und mühsam ist? Glaubst du, dass du allein dadurch musst? Oder vertraust du darauf, dass der, der dein Leben hält und trägt, an deiner Seite ist?
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0: Bist du schon mal durch ein Labyrinth gelaufen? Vielleicht auch fest überzeugt davon, zum Ziel zu kommen und sich von den Irrwegen nicht in die Irre führen zu lassen? Durch den Eingang und los geht's. Doch schon nach der zweiten Gabelung merkst du, dass du dich total verlaufen hast. Wo war doch gleich nochmal der Eingang? Und wo könnte der Ausgang sein? Links, rechts oder doch eher geradeaus? Je größer das Labyrinth ist, umso länger dauert es, den Weg hinauszufinden. Und anstatt am Ziel anzukommen, landet der eine oder andere am Weg vielleicht doch nur wieder da, von wo er aus gestartet war. Manchmal fühlt sich das Leben auch an wie ein großes Labyrinth. Wir laufen und laufen und haben so unsere Wünsche, Ziele und Träume. An jeder Weggabelung versuchen wir, die richtige Richtung zu wählen. Sie soll einen dahin bringen, wo man gerne hin möchte. Karriere, Familie, Freunde, Spaß, eine Tat, womit man die Welt verändern könnte. Jeder hat da so seine eigenen Vorstellungen, aber manchmal geht man auf dem Weg verloren. Ein Irrgarten mit abertausenden Möglichkeiten tun sich auf. Entweder wir erreichen unser Ziel über Umwege oder aber wir verlaufen uns. Vielleicht haben wir auch gar keine Ziele. Wir sehen 100 verschiedene Richtungen und wissen überhaupt nicht, wo wir eigentlich rauskommen wollen. Wie viel einfacher wäre es, wenn es einen Wegweiser gäbe, dem wir nur folgen müssten? Und den gibt es tatsächlich. Im Psalm 32, Vers 8 sagt Gott: Ich will dich unterweisen und dich lehren, den Weg, den du gehen sollst. Ich will dir raten. Mein Auge ist über dir. Was für ein Angebot. Das ist Gott, der unser ganzes Labyrinth überschaut, der uns sieht, wie wir durchs Leben irren. Ihm ist es nicht egal, wo wir einmal rauskommen. Im Gegenteil, er möchte uns zu einem sicheren Ziel führen. Zu ihm selbst.
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0: Alles klar?
1: Logisch.
0: Wirklich? Oder hast du das jetzt nur so dahergesagt? Vielleicht, weil du das immer sagst? Oder weil du einfach dein Innerstes nicht nach außen kehren magst? Bei Menschen aus Lateinamerika zum Beispiel ist es üblich, bei der Begrüßung stets zu fragen, ¿Cómo estás? Wie geht's, heißt das. Da ich lange Zeit mit einer Peruanerin zusammengelebt habe, wurde ich öfter Zeugin dieses Rituals. Allerdings wurde mir schnell klar, dass niemand wirklich an einer aufrichtigen Antwort interessiert war. Da muss man nur mal die Probe aufs Exempel wagen und antworten, nicht gut. Aber auch Deutsche sind oft mit so einer ehrlichen, negativen Antwort überfordert. Wie ist das bei dir? Hast du stets passende Floskeln parat und läufst tagtäglich mit verschiedenen Masken herum? Wer kennt dich wirklich? Wen lässt du hinter deine Fassade blicken? Vielleicht denkst du, dass die anderen dich sowieso nicht verstehen oder auslachen würden. Schon mal daran gedacht, dass du vor Gott immer echt und ehrlich sein kannst? Niemand kann ihm etwas vorspielen oder vortäuschen. Er kennt jeden und weiß genau, was sich in Kopf und Herz abspielt. In der Bibel schreibt jemand, ob ich sitze oder stehe, du weißt es. Aus der Ferne erkennst du, was ich denke. Ob ich gehe oder liege, du siehst mich. Mein ganzes Leben ist dir vertraut. Schon bevor ich rede, weißt du, was ich sagen will. Von allen Seiten umgibst du mich und hältst deine schützende Hand über mir. Psalm 139, die Verse 2 bis 5. Ich persönlich finde das nicht bedrohlich, sondern tröstend. Gott liebt auch dich und ist ernsthaft daran interessiert, wenn du Fragen oder Sorgen hast oder dir einfach nur zum Heulen zumute ist. Er wünscht sich nichts sehnlicher, als dass du dein Herz vor ihm ausschüttest. Er kann mit deinem nicht gut am besten umgehen und dir helfen.

Irgendwie komisch, der Mann. Plötzlich ist er da. Noch nie hat ihn jemand zuvor gesehen. Aber sein Angebot ist gut. Gegen ein kleines Honorar will er die Stadt von der Mäuse- und Rattenplage befreien. Die Bürger sind sich schnell einig. Das Risiko bei diesem Angebot ist schließlich gleich null. Sie schlagen ein. Abgemacht. Nachdem der Mann mit Hilfe seiner Pfeife alle Mäuse und Ratten eingesammelt und im Fluss ertränkt hatte, überlegten es sich die Bürger anders und gaben ihm nichts. Der Mann musste also ohne den versprochenen Lohn davonziehen. Der Rest der Geschichte ist bekannt. Noch im gleichen Jahr kam er wieder. An einem Sonntag, als die Erwachsenen in der Kirche saßen, lockte er mit seiner Pfeife die Kinder der Stadt hinter sich her. Er verließ die Stadt mitsamt der Kinderschar und wurde nie mehr gesehen. Ein Märchen, nicht mehr aktuell. Trotzdem hat es mich angesprochen. Ich muss an meine Beziehung zu Jesus Christus denken. Vielleicht kennst du das auch. Du betest mehr, je größer die Not ist. Und wer sich nicht sicher ist, ob Jesus einfach Bitten akzeptiert, fügt schnell hinzu: Ich werde regelmäßiger in der Bibel lesen. Oder ich gehe am Sonntag in die Kirche. Manchmal verspricht man das Blaue vom Himmel, damit Gott Gebete erhört. Dann kommt sie, die Gebetserhörung. Du freust dich riesig, Glückwunsch. Und Gott? Vielleicht bekommt er ein Dankeschön. Und vielleicht auch nicht. Was ist mit den großartigen Versprechungen? Lieber nicht darüber reden. Keine Angst, ich will dir kein schlechtes Gewissen machen. Und Jesus ist auch nicht der Rattenfänger von Hameln, der eines Tages zurückkommt und sich an dir rächt. Aber wie würdest du dich fühlen, wenn dir jemand etwas verspricht und es nicht hält? Nimm Jesus also bitte ernst. Übrigens, Jesus erhört deine Gebete, auch ohne Versprechen. Du kannst mit leeren Händen zu ihm kommen.

0: kommt jemand zu Gott und sagt, Gott, stimmt das eigentlich, dass 1 Million Euro nur 1 Cent bei dir ist? Sagt Gott, ja, das stimmt. Der Mensch, Gott, stimmt das auch, dass 1 Million Jahre bei dir nur ein Augenblick ist? Sagt Gott, ja, das stimmt auch. Sagt der Mensch, Gott, schenkst du mir 1 Cent? Sagt Gott, warte einen Augenblick.
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Mama, wie alt ist diese Frau dort drüben? Fragt ein kleines Mädchen seine Mama. Und ich schaue ebenfalls hin und tatsächlich, es ist gar nicht so einfach, ihr Alter zu schätzen. Das Gesicht ist top geschminkt, die ultrakurzen Haare strohblond und die Kleidung jugendlich. Dann schaue ich auf ihre Hände. Vieles lässt sich liften oder korrigieren und zuschminken, aber die Hände verraten alles. Wie alt man ist, was man arbeitet, wie man die Welt sieht, ob man nervös ist oder nicht. Unsere Hände sind so wichtig und doch so selbstverständlich, dass wir das Wunderwerk der Natur gar nicht mehr richtig wahrnehmen. Unsere Hände haben den kompliziertesten Bauplan aller beweglichen Gliedmaßen. Jeder Handgriff erfordert ein enormes Geschick und eine perfekte Koordination, ohne dass wir es merken. Unsere Hände zeigen mehr als unser Gesicht, wer wir wirklich sind. Vielleicht ist es das, was die Menschen schon früh dazu gebracht hat, Gott Hände zu geben. Denn dieses Bild zeigt am besten, wie Gott ist. Er hält unser Leben fest, er hilft beim Aufstehen und verhindert, dass wir untergehen. Ja, unser Glück kommt aus Gottes Hand. Gottes Hände zeigen, wie er ist, ungeschminkt. Klar ist das ein Bild, aber es ist eines, das mein Leben trägt und prägt. Und deshalb kann und will ich sagen, Gott, in deine Hand lege ich mein Leben.